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1: Diese Nacht meist wolkig, weitere Schauer und Gewitter. Tiefstwerte liegen zwischen 8 und 2 Grad. Ja, heute der Himmelfahrtstag. Teils wolkig, teils auch etwas Sonne mal zwischendurch. Auch einige Schauer oder kurze Gewitter bei maximal 10 bis 15 Grad. Freitag und das Wochenende weiterhin unbeständig und das bei Höchstwerten bis zu 16 Grad.

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1: Diese Nacht meist wolkig, weitere Schauer und Gewitter. Tiefstwerte liegen zwischen 8 und 2 Grad. Ja, heute der Himmelfahrtstag. Teils wolkig, teils auch etwas Sonne mal zwischendurch. Auch einige Schauer oder kurze Gewitter bei maximal 10 bis 15 Grad. Freitag und das Wochenende weiterhin unbeständig und das bei Höchstwerten bis zu 16 Grad.

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1: Guten Morgen. Ja, heute der Feiertag überwiegend wolkig. Zwischendurch kann es aber auch mal auflockern. Dazu einige Schauer, auch kurze Gewitter möglich bei 10 bis 15 Grad, die Höchstwerte. Morgen der Brückentag, erstmal zu Beginn teils neblig, dann wenig Sonne, viele Wolken wieder. Auch da kann es mal schauern bis zu 15 Grad und ähnlich unbeständig das Wochenende.

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1: Guten Morgen. Ja, heute der Feiertag überwiegend wolkig. Zwischendurch kann es aber auch mal auflockern. Dazu einige Schauer, auch kurze Gewitter möglich bei 10 bis 15 Grad, die Höchstwerte. Morgen der Brückentag, erstmal zu Beginn teils neblig, dann wenig Sonne, viele Wolken wieder. Auch da kann es mal schauern bis zu 15 Grad und ähnlich unbeständig das Wochenende.

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3: Mit Michael Daub, guten Morgen. Christen in Sachsen begehen heute Christi Himmelfahrt. Der Tag erinnert daran, dass Jesus noch 40 Tage nach seiner Auferstehung auf der Erde wandelte und dann laut Bibel in den Himmel aufgefahren ist. Gottesdienste in Sachsen sollen heute hauptsächlich unter freiem Himmel stattfinden, zum Beispiel als Wald- oder Berggottesdienste. In der Dresdner Neustadt wird um 10 Uhr beispielsweise an der Dreikönigskirche zu einem Open-Air-Gottesdienst mit anschließendem Grillen eingeladen. Junge Menschen in Sachsen, Sachsen-Anhalt und Thüringen sehen im Klimawandel vor allem eine Bedrohung für ihre Gesundheit. Das zeigt die aktuelle sogenannte Sinus-Jugendstudie, die von der Krankenkasse Barmer in Auftrag gegeben wurde.
4: Demnach befürchten 43% der befragten 14- bis 17-Jährigen negative Auswirkungen des Klimawandels auf ihre eigene Gesundheit. Die allgemeine Angst vor dem Klimawandel ist dagegen im Vergleich zu 2021 leicht zurückgegangen. Um das Klima zu schützen, würden 84% der Jugendlichen häufiger Bus und Bahn nutzen. Zudem sind 74% bereit, sich seltener ein neues Smartphone zu kaufen. Gunnar Tichy, Nachrichtenredaktion.
3: Kaum verständlich, praxisfern und kostspielig, das sagt der Normenkontrollrat über das neue geplante Heizungsgesetz. Das hat das Bundeskabinett abgesegnet. Noch vor der Sommerpause soll es in den Bundestag. In der Bild sagte der Chef des Normenkontrollrats unter anderem, dass das Gesetz zusätzliche Bürokratie verursachen würde. Der Bundestag solle nachbessern. Mit dem neuen Gesetz soll es leichter werden, etwa neue Gasheizungen weiter einzubauen. Nach und nach mit mehr klimafreundlichen Brennstoffen. Ist beim Ticketverkauf für die Fußball-WM alles mit rechten Dingen zugegangen? Das prüft der Generalstaatsanwalt von Kalifornien. Hintergrund sind Berichte, dass Fans für teure Plätze bezahlt haben, am Ende aber schlechtere Tickets bekommen haben. Die Sitzplatzkategorien sollen nach dem Kauf geändert worden sein. Die FIFA steht unabhängig davon wegen der hohen und schwankenden Ticketpreise schon länger in der Kritik. Aus dem Tierpark Chemnitz wird jetzt ein seltener Edward-Fasan nach Vietnam gebracht. Das Tier gehört zu einer Gruppe von 20 Fasanen aus europäischen Zuchtprogrammen. Sie starten von Berlin aus und sollen in Vietnam helfen, wieder eine natürliche Population aufzubauen. Der Edward-Fasan, auch Vietnam-Fasan genannt, ist in freier Wildbahn fast verschwunden. Gründe sind Wilderei, Lebensraumverlust und die Folgen der Kriege.
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5: Richtiges Aprilwetter haben wir zum Männertag. Immer wieder sonnige Abschnitte, danach wieder dicke Wolken, dann wieder Regenschauer, dann wieder Sonne. Bei maximal so um die 15 Grad, teilweise auch heftiger Wind dazu. Und morgen, da sieht es dann ähnlich aus. Am Samstag und Sonntag auch noch sehr durchwachsen. Wir setzen einfach alle Hoffnungen auf nächste Woche. Da soll es wieder freundlicher und wärmer werden.
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5: Schauen wir auf die Straßen. Derzeit gibt es Behinderungen in Dresden auf der Budapester Straße. In Höhe Ammonstraße ist die Straße in Richtung Budapester Straße statt einwärts komplett gesperrt. Die letzte freie Abfahrt ist die Brücke zur Ammonstraße. Ansonsten gute und sichere Fahrt.
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6: Wunderschönen guten Morgen, schönen Himmelfahrtstag wünschen wir jetzt mit ABBA, mit Boy Meets Girl und mit den Shorts.

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0: Guten Morgen allerseits hier mit Antenne Sachsen. Schön, dass Sie bei uns sind an diesem Vatertag. Gleich geht's weiter mit The Twins, mit Glasperlenspiel, Roland Kaiser und Sweet. Bis gleich.
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0: Das geile Leben von Glasperlenspiel. Hier ist Antenne Sachsen, 70er, 80er. Und die schönsten Schlager gibt's bei uns auf die Ohren. Wunderschönen guten Morgen, einen schönen Vatertag und herzlichen Glückwunsch allen Vätern, allen Männern heute. Und wir haben uns mal bei den Jüngsten umgehört, was denn so cool am Papa ist.
1: Dass der so lieb zu mir ist.
2: Mein Papa kann gut Schlagball spielen.
3: Ich bin stolz auf meinen Papa, weil er gut Fußball spielen kann.
4: Mein Papa ist lieb und nett und ganz stark.
0: Ey, klingt nach ganz tollen Papas hier. Und für die Papas spielen wir jetzt die Eagles Hotel California aus dem Jahr 77. Hier ist Antenne Sachsen. Lasst euch feiern.

0: Guten Morgen, wir sind die mit 70ern, 80ern und den schönsten Schlagern. Und da gibt's hier gleich auf die Ohren Freddie Mercury, The Great Pretender. Wir haben Matthias Reim dabei, Verdammt, ich lieb dich, und Creedence Clearwater Revival. So geht's weiter, bis gleich.
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5: Mit Michael Daub, guten Morgen. Für die einen ist es Männertag, für die anderen ein kirchlicher Feiertag. Und so begehen Christen auch bei uns in Sachsen heute Himmelfahrt. Mehr dazu von Kirchenredakteurin Maxi Konan.
6: Laut Bibel ist Jesus nach seiner Auferstehung noch 40 Tage auf der Erde gewandelt und dann in den Himmel aufgefahren. Traditionsgemäß laden Kirchgemeinden vielerorts heute zu Veranstaltungen unter freiem Himmel ein. Beispielsweise gibt es an der Dreikönigskirche um 10 Uhr einen Open-Air-Gottesdienst mit anschließendem Grillen.
5: Wie können Milliardenlöcher bei den gesetzlichen Krankenkassen gestopft werden? Das Kabinett hat ein Sparpaket auf den Weg gebracht und der Chef des Kassenspitzenverbands Blatt fordert jetzt auch Kurs zu halten, auch wenn der Druck von allen Seiten enorm ist. Zuletzt hatte Ärztepräsident Reinhardt einen Aufschub der Gesetzespläne und grundlegende Änderungen gefordert. Unter anderem in Arztpraxen soll es Ausgabenbremsen geben. Der Naturschutzverband NABU Sachsen hat ein sogenanntes Biber-Infopapier veröffentlicht. Es zeigt Lösungen auf bei Konflikten mit Bibern in Teichlandschaften. Die Tipps würden aus Erfahrungsberichten von 40 Jahren Praxisarbeit stammen, heißt es. Man wolle damit Teichwirte und Flächeneigentümer unterstützen. Durch geeignete Maßnahmen könnte man von Bibern verursachten Dammbrüchen vorbeugen. Die einst in Deutschland fast ausgerotteten und sich langsam wieder ausbreitenden Tiere sind in Sachsen streng geschützt. Die Weltmeere könnten auf neue Wärmerekorde zusteuern. Das Alfred-Wegener-Institut in Bremerhaven teilte mit, dass die Temperaturen aktuell spürbar oberhalb der Werte von 2023 und gleichauf mit den bisherigen Rekorden von 2024 seien. Besonders stark aufgeheizt sei gerade der Pazifik vor der Küste Kaliforniens und Mexikos. Betrüger haben einen Mann aus Oderwitz um rund 40.000 Euro geprellt. Ein Anrufer, der sich als Mitarbeiter einer Anwaltskanzlei ausgab, bot den Verkauf eines Autos aus einer Insolvenzmasse an. Der Oderwitzer schöpfte aber offenbar keinen Verdacht. Er überwies das Geld, danach brach der Kontakt ab, die Kripo ermittelt.
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7: Sehr durchwachsenes Feiertagswetter haben wir. Sonne, Wolken, Regen, Wind, es ist ein Kessel Buntes, alles dabei. Temperaturen maximal so um die 11 bis 15 Grad heute Nachmittag. Die nächsten Tage geht's erstmal so sehr durchwachsen weiter. Ab nächster Woche wird's dann wieder freundlicher, frühlingshafter und wärmer.
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7: Schauen wir auf die Straßen. Derzeit rollt es insgesamt. Eine Sperrung haben wir in Dresden auf der Budapester Straße, Höhe Ammonstraße, Stadt einwärts. Da wegen der Baustelle gesperrt. Ansonsten wünschen wir gute und vor allem sichere Fahrt.
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8: Einen wunderschönen guten Morgen, schönen Donnerstag, schönen Himmelfahrtstag allen Vätern. Alles Gute, jetzt mit Creedence Clearwater Revival.

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Freddie Mercury mit The Great Pretender. Und obwohl das Original aus den 50ern ein wirklicher Klassiker ist, verbinden heute viele den Song untrennbar mit Freddie Mercury. Und für den war der Song auch sehr persönlich. Er sagte ja oft, dass der Song genau beschreibe, wie er sich auf der Bühne fühlte, als Entertainer, der eine Rolle spielt, während es in seinem Innern ganz anders aussieht. Wir hoffen, in Ihrem Innersten ist alles in Ordnung. Sie können den Feiertag genießen. Das machen wir jetzt mit einem schönen 70er. Pretty Belinda von Chris Andrews. Antenne Sachsen wünscht einen schönen, guten

0: Morgen, Antenne Sachsen hier, gleich die wunderbare Helene Fischer, atemlos durch die Nacht. Geht's gleich bei uns.
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Stefan Wackershausen und Alice hier bei uns bei Antenne Sachsen 70er, 80er und die schönsten Schlager. Heute ist es soweit. Heute das erste Simson-Treffen in Burgstedt um 9. Es trefft auf dem Anatthaler Platz 1. Da wünschen wir ganz viel Spaß. Hoffen, dass das Wetter einigermaßen durchhält. Fahrt vorsichtig. Und bei uns gibt's jetzt Murray Head mit One Night in Bangkok. Bitteschön.

0: Das Aktuellste an diesem Morgen gibt's jetzt zusammengepackt in den Antenne Sachsen News. Und danach geht's hier weiter mit 70ern, 80ern und den schönsten Schlagern. Wir haben Juliane Werding dabei. Bis gleich.
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12: Mit Michael Daub. Guten Morgen. Leipzig hat es vorgemacht. Seit dort eine Satzung gegen die Zweckentfremdung von Wohnraum gilt, konnten rund 800 ehemalige Ferienwohnungen wieder in den regulären Wohnungsmarkt zurückgeführt werden. Nun zieht auch Dresden nach. Die Verwaltung hat eine ähnliche Satzung vorgelegt, über die nun der Stadtrat entscheiden muss. Baubürgermeister Stefan Kühn geht davon aus, dass sich damit in Dresden etwa 700 Wohnungen reaktivieren lassen. Wir schauen nach China, denn dahin schaut auch die Weltpolitik gerade. US-Präsident Trump ist zu Besuch. Er und Chinas Staatschef Xi haben zum Auftakt betont freundliche Worte aneinander gerichtet, obwohl die beiden größten Volkswirtschaften der Welt gerade in einem Handelskrieg stecken. Trump wird von einer Wirtschaftsdelegation begleitet. Unter anderem ist der Chef des Chip-Herstellers Nvidia dabei. Dessen Halbleiter gelten als besonders wichtig für die Entwicklung künstlicher Intelligenz. Das Bundeskabinett hatte ja die Reform der gesetzlichen Krankenkassen auf den Weg gebracht. Diskutiert wird trotzdem weiter darüber. Zuletzt hatte Ärztepräsident Reinhardt davor gewarnt, die Reform, wie er sagt, durchs Parlament durchzudrücken. Jetzt reagiert der Kassenchef Jan-Henner Reitze berichtet.
13: Auch wenn Druck von allen Seiten kommt, die Bundesregierung muss die Reform durchziehen, so der Chef des GKV-Spitzenverbands Blatt sagt, aufgeschoben worden seien nötige Änderungen schon viel zu lange. Der Ärzteverband kritisiert unter anderem, dass die Pläne unbezahlte Mehrarbeit für Ärzte bedeuten würden und fordert mehr Steuergeld für das Gesundheitssystem.
12: Leipzig wird in diesem Jahr erstmals Gastgeberstadt für die CORCOM. Ein viertägiges Konzertfestival vom 1. bis 4. Oktober mit Chören aus ganz Deutschland. Es findet alle zwei Jahre statt. Der ehemalige Bundespräsident und Präsident des Deutschen Chorverbandes Christian Wulff hat uns erklärt, worum es geht.
14: Jetzt nutzen wir die Chance, das Thema Zusammenhalt, Zusammenwachsen, gemeinsam statt einsam in den Mittelpunkt zu stellen und zu sagen, natürlich zeigt sich an Chören, dass da Menschen ganz unterschiedlicher Herkunft, unterschiedlicher Meinung, Auffassung gemeinsam etwas Großes vollbringen und auch dann spüren, dass gemeinsam eigentlich schöner ist als gegeneinander. Und wenn sich die Gräben in der Gesellschaft hier und da verbreitern, dann bringen Chöre Menschen zusammen.
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15: Sehr durchwachsenes Feiertagswetter haben wir. Sonne, Wolken, Regen, Wind, es ist ein Kessel Buntes, alles dabei. Temperaturen maximal so um die 11 bis 15 Grad heute Nachmittag. Die nächsten Tage geht's erstmal so sehr durchwachsen weiter. Ab nächster Woche wird's dann wieder freundlicher, frühlingshafter und wärmer.
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15: So, schauen wir noch kurz auf die Straßen. Auf der A4 Chemnitz Richtung Erfurt ist die Auffahrt Merane wegen Bergungsarbeiten derzeit gesperrt und geblitzt wird in Merane am Rotenberg stadteinwärts in der 30er-Zone.
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0: Gut gehen lassen mit uns, mit Antenne Sachsen. Schön, dass Sie bei uns sind zum Himmelfahrtstag. Und schönen Vatertag wünschen wir

Yvonne Katterfeld. Für die schiebe ich die Wolken weiter. Wir wissen nicht, ob es funktioniert hat, aber es wird ein paar schöne Momente heute auch geben. Es gibt zwar auch Regen zwischendurch, aber ja, es ist, wie es ist. Wir müssen es nehmen, wie es kommt. Wir wünschen allen einen wunderschönen Vatertag, schönen Himmelfahrtstag. Und hier bei uns geht's gleich weiter mit Sandra. Vorher gibt's Baccarat. Yes, sir, I can boogie. Auf geht's.

0: Gleich geht's hier herrlich weiter mit einer schönen Mischung. Eros Ramazzotti, Sebastas, una canzone. Wir haben Roland Kaiser, unerreichbar nah und die Bay City Rollers. Bye bye Baby. 70er, 80er und die schönsten Schlager bei uns bei Antenne Sachsen. Guten Morgen.
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Lady Daldin hier mit Bilder von dir bei Antenne Sachsen, 70er, 80er und die schönsten Schlager. Wir wünschen wunderschönen Feiertag, schönen Vatertag, lasst euch hochleben. Und da ist eine Menge los bei uns. Internationales Dixieland Festival natürlich in Dresden. Dann ist noch Burgfest in Wolkenstein. Bis Sonntag das Ganze mit einem bunten Programm. Man kann schmieden, Kerzen ziehen, man kann ritterliche Schwertkämpfe begutachten. Es gibt eine Feuershow, Gaukler, Hexen und es gibt natürlich viel Schönes zu essen und zu trinken. Also, wir hoffen, das Wetter hält einigermaßen durch, drücken die Daumen. Jetzt gibt's aber auf die Ohren Lay All Your Love on Me bei uns bei Antenne Sachsen. Hi!

0: Alles, was wichtig ist an diesem Feiertagsmorgen, gibt's jetzt zusammengepackt in den Antenne Sachsen News. Und danach geht's hier weiter mit Bonnie Tyler, mit Wolfgang Petri und Glenn Campbell.
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8: Mit Michael Daub. Guten Tag. Die Christen in Sachsen begehen heute Christi Himmelfahrt. Der Tag erinnert daran, dass Jesus noch 40 Tage nach seiner Auferstehung auf der Erde wandelte und dann laut Bibel in den Himmel aufgefahren ist. Gottesdienste in Sachsen sollen heute hauptsächlich unter freiem Himmel stattfinden, zum Beispiel als Wald- oder Berggottesdienste. In Dresden haben in der Nacht mehrere Fahrzeuge gebrannt. Tina Wojnowski kennt die Einzelheiten.
9: Das Feuer brach auf einem Parkplatz unweit des Otto-Dix-Centers aus. Verletzt wurde niemand. Als die ersten Einsatzkräfte eintrafen, standen ein Wohnmobil und ein Wohnanhänger bereits komplett in Flammen. Die Feuerwehr löschte unter Atemschutz mit Wasser und Schaum. Durch die große Hitze wurden auch eine Laterne und weitere Fahrzeuge beschädigt. Aus dem Wohnmobil liefen außerdem Öl und Kraftstoff aus. Die Betriebsstoffe mussten aufgenommen und beseitigt werden. Die Polizei ermittelt jetzt zur Brandursache.
8: Der Normenkontrollrat kritisiert die Pläne für ein neues Heizungsgesetz scharf. Das hatte die Regierung gestern auf den Weg gebracht. Der Bild sagt, der NKR-Chef, es sei ein Paradebeispiel dafür, warum Menschen staatliche Regeln nicht mehr verstehen würden. Er findet den Entwurf zu kompliziert, mit zu vielen unklaren Vorgaben. Auch das Heizungsgesetz der alten Regierung hatte für viel Frust gesorgt. Jetzt soll es unter anderem Änderungen an den Regeln geben, wann wie viel erneuerbare Energien genutzt werden müssen. Die frühere Bundeskanzlerin Merkel hat an die Menschen in Deutschland appelliert, die Leistungen der amtierenden Bundesregierung fair zu bewerten. Dem Nachrichtenmagazin Focus sagte sie, die Regierung arbeite unter wirklich schwierigen äußeren Bedingungen. Merkel verwies auf die Kriege in der Ukraine und im Iran. Die haben hierzulande unter anderem zu steigenden Energiepreisen geführt. Der Kanupark Markleberg startet in seine 20. Saison. Zum Auftakt nutzt der Park das verlängerte Wochenende bereits ab heute und so startet schon der Wildwasserspaß für alle. Die Öffnungszeiten bleiben im Mai wie gewohnt jedes Wochenende. Ab Juni kommen dann noch Mittwoch und Freitagnachmittag dazu, heißt es vom Kanupark.
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10: Sehr durchwachsenes Feiertagswetter haben wir. Sonne, Wolken, Regen, Wind, es ist ein Kessel Buntes, alles dabei. Temperaturen maximal so um die 11 bis 15 Grad heute Nachmittag. Die nächsten Tage geht's erstmal so sehr durchwachsen weiter. Ab nächster Woche wird's dann wieder freundlicher, frühlingshafter und wärmer.
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10: So, schauen wir auf die Straßen heute Vormittag. A9 Leipzig-Nürnberg zwischen Eisenberg und Bad Klosterlausnitz. Immer noch Gefahr durch eine Person auf der Autobahn. Auf der A13 Dresden Richtung Berlin zwischen Großräschen und Bronco. Auf der rechten Spur Gegenstände. Vorsicht. Und auf der A14 Dresden Richtung Leipzig an der Abfahrt Nossen-Ost. Da liegen Metallteile. Geblitzt wird in Merane am Rotenberg stadteinwärts in der 30er-Zone.
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0: Auf geht's hier in den Vormittag. Mein Name ist Lydia Ernst und ich wünsche einen wunderschönen Feiertag heute. Schönen Himmelfahrtstag allen.

Bonnie Tyler hier bei uns bei Antenne Sachsen. Der erste geplante Auftritt in Deutschland ist jetzt abgesagt, sollte am 30. Mai beim Open Air in Wiesmoor stattfinden. Aber letzte Woche gab es eine Notfall-OP am Darm in einem Krankenhaus in Portugal. Es gibt neue Updates zum Gesundheitszustand von Bonnie Tyler. Sie wurde ja danach in ein künstliches Koma versetzt, aber sie sei stabil, schreibt die Familie, und die behandelnden Ärzte seien zuversichtlich, dass die 74-Jährige vollständig genesen werde. Die Anteilnahme ist riesig. Auch wir wünschen Bonnie Tyler gute Besserung. Antenne Sachsen hier jetzt mit den Rubettes. Schönen Feiertag für Sie.

0: Wir werden hier gleich durch den Vormittag gemeinsam tanzen, durch den Himmelfahrtstag mit den Mamas und den Papas California Dreamin' und mit Andrea Jürgens. Wir tanzen Lambada bei Antenne Sachsen. Bis gleich.
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0: Die ganze Bandbreite an 70ern, 80ern und den schönsten Schlagern gibt's bei uns bei Antenne Sachsen. Wir wünschen schönen Vormittag, schönen Feiertag für alle. Der wird seit 10 Uhr auch gefeiert im Schönbacher Hofe Park. Da ist der Himmelfahrtsfamilientag in vollem Gange mit Hüpfburg, Bobby Cars, Ballwurf, Bude für die Kids, dann für die Erwachsenen ein bisschen Action mit Bierrutsche und Wettnageln mit kleinen Preisen. Und ein besonderes Highlight ist die beliebte Schnipseljagd durch den Hofe Park. Ja, bei der spannende Rätsel gelöst werden müssen. Start ist, wir gucken mal, wie es Wetter ist, gegen 15 Uhr geplant. Und Motto des Tages, gehen die Kinder im Walde suchen, gibt's für Eltern Kaffee oder Kuchen. Finde ich spitze. Himmelfahrt ist auch auf der Hofewiese in Dresden-Langebrück bis 20 Uhr. Also schönen Feiertag dort mitten in der Dresdner Heide und Ihnen auch, wo immer Sie auch stecken, jetzt mit den Pudis und das Buch.
1: Stell dir vor, irgendwo gibt es einen Planeten, auf dem intelligente Wesen leben. Sie sehen vielleicht genauso aus wie wir. Und auf diesem Planeten gibt es Bibliotheken voll mit Büchern, geschrieben von Dichtern, Philosophen und Wissenschaftlern. Und vielleicht, wenn auf der Welt der Hass und die Gier so groß werden, dass nichts, aber auch nichts mehr sie retten kann, dann vielleicht gibt es dort auch ein Buch, das heißt Der Untergang der Erde. Es wird über uns berichten, über unser Leben, über unseren Tod und über Feuer, das so groß ist.

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0: Feiertag, es geht Knallauffall hier. 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
5: Mit Michael Daub, guten Tag. Ein Routineantrag über Schlachtgebühren hat den Sächsischen Landtag in eine politische Grundsatzdebatte gestürzt. Die Grünen haben dort unbeabsichtigt eine Abstimmung mit den Stimmen von AfD und BSW gewonnen.
6: Die Ökopartei hatte beantragt, kleine Schlachtbetriebe bei den Gebühren für Fleischuntersuchungen zu entlasten. Diese seien gegenüber Großbetrieben übermäßig belastet. Die schwarz-rote Koalition, die in Sachsen keine eigene Mehrheit hat, stimmte dagegen. AfD und BSW stimmten zu und verhalfen dem Antrag damit zur Mehrheit. Die AfD-Fraktion feierte den Vorgang als politischen Coup. Die Brandmauer sei damit gefallen, hieß es. Zugleich betonte die Fraktion, dass es keine Hinterzimmerabsprachen gegeben habe. Stella Stürmer, Nachrichtenredaktion.
5: Erst warme Worte, dann gleich ein heikles Thema. Beim Besuch von US-Präsident Trump in China hat Staatschef Xi vor einem Konflikt um Taiwan gewarnt. China beansprucht Taiwan für sich, die USA beliefern den Inselstaat mit Waffen. Bei dem Treffen wird es wohl auch um die Straße von Hormuz gehen, die wichtig für den Ölhandel ist und auch Auswirkungen auf die Ölpreise bei uns hat. Die USA erhoffen sich Hilfe von China bei der Absicherung der Wasserstraße. Die Weltmeere könnten auf neue Wärmerekorde zusteuern. Die Entwicklung würde an die Situation im Frühjahr 2023 erinnern, als die globalen Meerestemperaturen begannen, die Höchstwerte früherer Jahre mit immer größerem Abstand zu übertreffen, heißt es vom Alfred-Wegener-Institut in Bremerhaven. Besonders stark aufgeheizt sei aktuell der Pazifik vor der Küste Kaliforniens und Mexikos. Und die Dresdner Musikfestspiele starten heute in eine neue Festivalsaison. Bis zum 14. Juni sind insgesamt 64 Veranstaltungen geplant. Neben Klassik und Oper bekommen noch Jazz, Weltmusik, Crossover, Schauspiel, Lesung und Performance eine Bühne. Los geht's heute Abend im Kulturpalast mit der Aufführung von Richard Wagners Götterdämmerung. Morgen folgt dann der offizielle Auftakt mit einem Konzert der Dresdner Philharmonie und Komiker Olaf Schubert.
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7: Sehr durchwachsenes Feiertagswetter haben wir. Sonne, Wolken, Regen, Wind, es ist ein Kessel Buntes, alles dabei. Temperaturen maximal so um die 11 bis 15 Grad heute Nachmittag. Die nächsten Tage geht's erstmal so sehr durchwachsen weiter. Ab nächster Woche wird's dann wieder freundlicher, frühlingshafter und wärmer.
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7: So, schauen wir auf die Straßen heute Vormittag. A9 Leipzig-Nürnberg zwischen Eisenberg und Bad Klosterlausnitz. Immer noch Gefahr durch eine Person auf der Autobahn. Auf der A13 Dresden Richtung Berlin zwischen Großräschen und Bronco. Auf der rechten Spur Gegenstände. Vorsicht. Und auf der A14

0: Dresden Richtung Leipzig an der Abfahrt Nossenost, da liegen Metallteile. Geblitzt wird in Merane am Rotenberg stadteinwärts in der 30er-Zone.
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2: Schön, dass Sie bei uns sind. Mein Name ist Lydia Ernst. Ich wünsche einen schönen Himmelfahrtstag. Lassen Sie es krachen, jetzt mit den Bangles gleich und mit Gigi Anderson.

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Wir sind Antenne Sachsen, 70er, 80er und die schönsten Schlager. Vom Wetter her müssen wir heute auf alles gefasst sein. Am besten Regenjacke, bisschen was Wärmeres, denn es bleibt durchwachsen. Aber es wird die Zeit kommen, da wird's wieder wärmer. Und da ist Beachvolleyball total angesagt, zum Beispiel im Sportpark Ostra in Dresden. Und aufgrund der steigenden Nachfrage wurde das öffentliche Beachvolleyball-Angebot in diesem Jahr erweitert. 3 der 4 Plätze können auch wochentags ab 17:45 in 2-Stunden-Blöcken gebucht werden und an den Wochenenden stehen dann 3 Zeitblöcke ab 10 Uhr zur Verfügung. Da kann man sich schon mal anmelden, damit man auch was zum Freuen hat. Man muss sich immer kleine Inseln schaffen mit lieben Freunden. Wir wünschen wunderschönen Feiertag, schöne Himmelfahrtstag, machen Sie sich eine schöne Zeit. Jetzt mit Alvin Stardust und I Feel Like Buddy Holly.

0: geht auf Mittag zu. Schönen Feiertag wünschen wir allen gleich mit Bonnie M. und mit Roger Whittaker.
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Dies ist Gordon Mackenzies Lied, sein Lied von Albany, dem stolzen Schloss seines Clans, das er eines Tages für immer verlieren.

das Alan Parsons Project. Hier ist Antenne Sachsen, 70er, 80er und die schönsten Schlager. Und der nächste Song zeigt mal wieder, egal wie unterschiedlich wir scheinen, wir sind im Kern alle aus derselben Substanz. Das schrieb Annette Humpe und das Lied kam 2007 raus, zusammen mit Adel Tawil gesungen. Ich und ich vom selben Stern.

0: Schönen Himmelfahrtstag. Wir bringen Sie hier zum Mittag auf den neuesten Stand in den Antenne Sachsen News. Danach geht's weiter mit 70ern, 80ern und den schönsten Schlagern. Wir haben Blue System, Wolfgang Petri und Billy Swan gleich.
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7: Mit Michael Daub. Guten Tag. In der Schweiz wird eine 26-jährige Frau aus Chemnitz vermisst. Seit dem 4. Mai sucht die Kantonspolizei Bern nach ihr, bislang ohne Erfolg. Mehr von Tina Wojnowski.
8: Ja, am 2. Mai wollte die deutsche Studentin Abra bin Ramadan zu einer Bergwanderung aufbrechen. Nach bisherigen Erkenntnissen der Ermittler bestieg sie gegen 9.30 Uhr in Bern einen Zug nach Interlaken und wurde letztmals während der Fahrt auf Höhe Spiez gesehen. Seitdem fehlt jede Spur von ihr und es konnte kein Kontakt mehr hergestellt werden. Unmittelbar nach dem Eingang der Vermisstenmeldung leitete die Kantonspolizei Bern umfangreiche Suchmaßnahmen ein, die bis heute erfolglos geblieben sind.
7: Junge Leute in Sachsen, Sachsen-Anhalt und Thüringen sehen im Klimawandel vor allem eine Bedrohung für ihre Gesundheit. Das zeigt die aktuelle sogenannte Sinus-Jugendstudie, die von der Krankenkasse Barmer in Auftrag gegeben wurde.
9: Demnach befürchten 43% der befragten 14- bis 17-Jährigen negative Auswirkungen des Klimawandels auf ihre eigene Gesundheit. Die allgemeine Angst vor dem Klimawandel ist dagegen im Vergleich zu 2021 leicht zurückgegangen. Um das Klima zu schützen, würden 84% der Jugendlichen häufiger Bus und Bahn nutzen. Zudem sind 74% bereit, sich seltener ein neues Smartphone zu kaufen. Gunnar Tichy, Nachrichtenredaktion.
7: Wie können Milliardenlöcher bei den gesetzlichen Krankenkassen gestopft werden? Das Kabinett hat ein Sparpaket auf den Weg gebracht und der Chef des Kassenspitzenverbands Blatt fordert jetzt auch Kurs zu halten, auch wenn der Druck von allen Seiten enorm ist. Zuletzt hatte Ärztepräsident Reinhardt einen Aufschub der Gesetzespläne und grundlegende Änderungen gefordert. Unter anderem in Arztpraxen soll es Ausgabenbremsen geben. Heute ist Vatertag, da sind viele Menschen unterwegs und trinken Alkohol. Das Risiko für Unfälle unter Alkoholeinfluss ist heute dreimal so hoch wie an einem

0: einem durchschnittlichen Tag im Jahr. Das hat der Verkehrssicherheitsrat auf Grundlage von Daten des Statistischen Bundesamts gemeldet. Vor einem Jahr gab es demnach am Vatertag bundesweit rund 280 Unfälle, weil Alkohol im Spiel war. Mehr als 120 Menschen wurden verletzt, teilweise schwer.
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2: Sonne, Wolken, Regen und Wind. In Abwechslung, so sieht's aus heute zum Feiertag. Ansonsten auch die nächsten Tage. Immer wieder sehr durchwachsen bei maximal 15, 16 Grad. Können auch immer wieder Schauer durchziehen oder auch mal ein Gewitter. Ab Montag, da wird's dann freundlicher und vor allem wieder ein bisschen wärmer.
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2: Schauen wir auf die Straßen A9 Nürnberg Richtung Leipzig. Zwischen Leipzig West und Großkugel dort ein PKW-Rad auf der Fahrbahn immer noch. Auf der A14 Leipzig Richtung Halle zwischen Kleinpösner und Leipzig Ost Behinderungen nach einem Unfall. Außerdem auf der A14 Leipzig Richtung Halle Vorsicht zwischen Gröbers und Halle Osten Fahrradfahrer an der Autobahn. Und auf der A72 Chemnitz Richtung Zwickau zwischen Chemnitz-Röhrsdorf und dem Kreuz Chemnitz ein defekter PKW. Da liegt auch ein PKW-Rad auf der Fahrbahn. Auf der B87 in Mackranstädt, Leipziger Straße zwischen Karlsstraße und an der Renne noch Behinderungen wegen einer Ölspur und geblitzt wird in Dresden auf der Fetscherstraße und der Schlüterstraße stadteinwärts sowie auf der Grundstraße stadtauswärts stehen jeweils die Superblitzer.
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3: Hey, hey, wir lassen uns vom Wetter die Laune hier nicht verderben, machen musikalisch weiter mit Wolfgang Petri gleich. Du bist ein Wunder und davor gibt's Billy Swan.

0: Das sind Blue System, Sie sind goldrichtig hier zum Männertag. Bei Antenne Sachsen, schön, dass Sie bei uns sind. Wir haben uns mal umgehört, was die Männers heute so vorhaben.
1: Unterwegs sein, wandern, Bier trinken, grillen, laufen. Nicht viel zu Hause, ein bisschen was mit der Familie machen. Ach, in Ruhe, grillen wollen wir, wenn das Wetter mitspielt.
0: So, da gucken wir mal. Aber wir haben jetzt auch mal die Frauen gefragt, was ist denn da am Männertag so los?
2: Ich bin zu Hause mit meinen Kindern zum Grillen, weil die Jungs nicht da sind.
3: Ich gehe mit meiner Freundin ins Kino, Kinder hüten, damit der Mann unterwegs sein kann.
4: Ich arbeite als Krankenschwester und muss Nachtschicht machen.
5: Ich werde vielleicht mit meinen Freundinnen grillen und aus dem Männertag einen Frauentag machen.
0: So nämlich, aus dem Männertag einen Frauentag machen, das ist auch eine Möglichkeit. Mit guter Musik im Ohr gleich mit Stevie Wonder und Part-Time Lover und Glenn Campbell jetzt. Rhinestone Cowboy. Hier bei uns, Antenne Sachsen. Schönen Männertag.
6: Hallo.

0: Einen schicken Feiertag wünschen wir allen gleich mit Louis Armstrong und Tanita Tikaram und Nicole.
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alte Klänge hier zum Feiertag. Wir wünschen schönen Himmelfahrtstag bei Antenne Sachsen. Schön, dass Sie bei uns sind und es wird auch weiter gefeiert beim Dresdner Frühjahrsmarkt auf dem Altmarkt in Dresden. Und durchgefeiert wird hier heute ab Männertage bis Pfingstmontag in Dittmannsdorf, Ortsteil der Gemeinde Rheinsberg. Die feiern 150 Jahre Schul- und Heimatfest Dittmannsdorf. Am Samstag mit Traktorentreffen und Tag der offenen Höfe und Pfingstsonntag dann um 13 Uhr der große historische Festumzug. Das gleich mal zum Vormerken. Bei uns geht's weiter hier mit Paso Doble und Computerliebe aus den 80ern, 70er, 80er und die schönsten Schlager sind wir, Antenne Sachsen.

0: Das Wichtigste an diesem Feiertag jetzt komplett zusammengepackt in den Antenne Sachsen News. Und danach geht's weiter mit 70ern, 80ern und den schönsten Schlagern.
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9: Mit Ingo Enke. Guten Tag. Leipzigs Feuerwehr will und muss auch weiter wachsen. Das haben Ordnungsbürgermeister Heiko Rosenthal und der Chef der Branddirektion Leipzig, Axel Schuh, bei der Vorstellung des neuen Jahresberichts erklärt.
10: Je mehr Einwohner die Stadt hat, desto mehr Feuerwehr braucht es auch. Und Leipzig wächst seit Jahren rasant. Das sieht man auch an den Zahlen. Die Zahl der Notrufe ist im vergangenen Jahr wieder deutlich auf knapp 230.000 gestiegen. Deshalb sollen zum Beispiel neue Rettungswachen gebaut werden. Bereits im kommenden Jahr werde das neue Rettungszentrum Nord und die neue Rettungswache Nordost eröffnet, hieß es. Frank Selig, Nachrichtenredaktion.
9: Heute ist Herrentag, da trinken viele Männer Alkohol. Das Risiko für Unfälle unter Alkoholeinfluss ist heute dreimal so hoch wie an einem Durchschnittstag im Jahr. Das hat der Verkehrssicherheitsrat mitgeteilt. Vor einem Jahr habe es am Männertag bundesweit rund 280 Alkoholunfälle gegeben. Über 120 Menschen wurden verletzt. Er war mal die rechte Hand des ukrainischen Präsidenten Selenskyj. Jetzt sitzt Ex-Präsidialamtschef Jermak in U-Haft. Das teilt ein Richter des obersten Antikorruptionsgerichts mit. Jermak muss sich wegen Geldwäschevorwürfen verantworten. Ein Feuer hat eine Wohnung in Netzschkau im Vogtland komplett zerstört. Laut Polizei war der Brand gestern Nachmittag ausgebrochen, als der Mieter nicht zu Hause war. Das Mehrfamilienhaus in der Schützenstraße musste evakuiert werden. Zwei Bewohner wurden von der Feuerwehr gerettet. Die betroffene Wohnung kann nicht mehr genutzt werden. Der Sachschaden wird auf 35.000 Euro geschätzt. Ein Routineantrag über Schlachtgebühren hat den Sächsischen Landtag in eine politische Grundsatzdebatte gestürzt. Die Grünen haben dort unbeabsichtigt eine Abstimmung mit den Stimmen von AfD und BSW gewonnen. Die Ökopartei hatte beantragt, kleine Schlachtbetriebe bei den Gebühren für Fleischuntersuchungen zu entlasten. Die schwarz-rote Koalition, die in Sachsen keine eigene Mehrheit hat, stimmte dagegen. AfD und BSW stimmten zu und verhalfen damit dem Antrag zur Mehrheit. Damit sei die Brandmauer gefallen, hieß es von der AfD-Fraktion.
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12: Sonne, Wolken, Regen und Wind. In Abwechslung, so sieht's aus heute zum Feiertag. Ansonsten auch die nächsten Tage. Immer wieder sehr durchwachsen bei maximal 15, 16 Grad. Können auch immer wieder Schauer durchziehen oder auch mal ein Gewitter. Ab Montag, da wird's dann freundlicher und vor allem wieder ein bisschen wärmer.
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12: Schauen wir auf die Straßen A9 Nürnberg Richtung Leipzig. Zwischen Leipzig-West und Großkugel dauert ein PKW-Rad auf der Fahrbahn immer noch. Auf der A14 Leipzig Richtung Halle zwischen Kleinpösner und Leipzig-Ost Behinderungen nach einem Unfall. Außerdem auf der A14 Leipzig Richtung Halle Vorsicht zwischen Gröbers und Halle-Ost Fahrradfahrer an der Autobahn. Und auf der A72 Chemnitz Richtung Zwickau zwischen Chemnitz-Röhrsdorf und dem Kreuz Chemnitz ein defekter PKW. Da liegt auch ein PKW-Rad auf der Fahrbahn. Auf der B87 in Mackranstädt, Leipziger Straße zwischen Karlstraße und an der Renne noch Behinderungen wegen einer Ölspur und geblitzt wird in Dresden auf der Fetscherstraße und der Schlüterstraße stadteinwärts sowie auf der Grundstraße stadtauswärts stehen jeweils die Superblitzer.
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0: Hallöchen, mein Name ist Lydia Ernst und jetzt versuchen wir mal alle richtig mitzusingen. Nickebocker und Biene mit Hallo Klaus. Ich will nur...

Was für ein schöner alter Schinken von Dr. Hook, Sylvia's Mother. Hier ist Antenne Sachsen, 70er, 80er und die schönsten Schlager. Für viele startet ein verlängertes Wochenende, morgen Brückentag. Und es wird genutzt, zum Beispiel im Klosterbuch in Leisnig, beim Kloster- und Gartenmarkt oder beim Holzbildhauer-Symposium auf dem Sommerlagerplatz Scheibenberg. Immer Regensachen dabei, falls es sie erwischt. Machen Sie sich trotzdem schönen Tag heute. Mit uns Antenne Sachsen und Joe Cocker jetzt.

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0: Oh, jetzt gibt's gleich ein Werk auf die Ohren von Holger Biege. Sagte mal ein Dichter. Vorher noch Pussycat. Gleich hier bei Antenne Sachsen.
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Camouflage hier bei uns bei Antenne Sachsen. Schönen Himmelfahrtstag, schönen Männertag. 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Jetzt hier bei uns Herbert Grönemeyer. Was soll das?

0: Wir bringen Sie jetzt auf den neuesten Stand in den Antenne Sachsen News und danach geht's hier weiter mit Hot Chocolate, mit Matthias Reim und mit Whitney Houston. Gleich.
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1: Mit Ingo Enke, guten Tag. In Dresden haben letzte Nacht gleich mehrere Fahrzeuge gebrannt. Tina Wojnowski mit den Einzelheiten.
2: Das Feuer brach auf einem Parkplatz unweit des Otto-Dix-Centers aus. Verletzt wurde niemand. Als die ersten Einsatzkräfte eintrafen, standen ein Wohnmobil und ein Wohnanhänger bereits komplett in Flammen. Die Feuerwehr löschte unter Atemschutz mit Wasser und Schaum. Durch die große Hitze wurden auch eine Laterne und weitere Fahrzeuge beschädigt. Aus dem Wohnmobil liefen außerdem Öl und Kraftstoff aus. Die Betriebsstoffe mussten aufgenommen und beseitigt werden.
1: Beim Besuch von US-Präsident Donald Trump hat Chinas Staatschef Xi Jinping vor einem Konflikt um Taiwan gewarnt. China beansprucht Taiwan für sich, die USA beliefern den Inselstaat mit Waffen. Bei dem Treffen wird es wohl auch um die Straße von Hormuz gehen. Sie ist wichtig für den Ölhandel und hat auch Auswirkungen auf die Ölpreise bei uns. Die USA erhoffen sich von China Hilfe bei der Absicherung der Wasserstraße. Ex-Kanzlerin Angela Merkel hat an die Deutschen appelliert, die Leistungen der Bundesregierung fair zu bewerten. Dem Magazin Focus sagte die CDU-Politikerin, die Regierung arbeite unter schwierigen äußeren Bedingungen. Merkel verwies auf die Kriege in der Ukraine und im Iran. Singen für die Messestadt. Leipzig ist in diesem Jahr erstmals Ausrichter des Chorfestivals Chorcom. Es läuft über 4 Tage vom 1. bis 4. Oktober. Kulturbürgermeisterin Skadi Jennecke.
3: Es ist die Möglichkeit, dass sich die sächsische Leipziger Chorlandschaft hier nochmal breit präsentiert und natürlich auch sind die 20 Konzerte, wo Leipziger Chöre ganz prominent auch das nationale Publikum einladen.
1: Der Naturschutzbund NABU Sachsen hat ein Biber-Infopapier veröffentlicht. Es zeigt Lösungen auf bei Konflikten mit Bibern in Teichlandschaften. Die Tipps würden aus Erfahrungen von 40 Jahren Praxisarbeit stammen. Man wolle damit Teichwirte und Flächeneigentümer unterstützen. Durch geeignete Maßnahmen könne man von Bibern verursachten Dammbrüchen vorbeugen. Die einst in Deutschland fast ausgerotteten Tiere breiten sich langsam wieder aus. Biber sind in Sachsen streng geschützt.
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4: Heute ein wechselhafter Feiertag mit zum Teil dunklen Quellwolken, aber immer wieder auch Sonnenschein. Es gibt Regen, es gibt mal ein kurzes Gewitter. Temperaturen dazu zwischen 7 und 11 Grad in den höheren Lagen, im Flachland bis zu 16 Grad heute. Nachts wird der Regen weniger, dafür bildet sich zum Morgen hin dann Nebel. Es geht auf 5 bis 0 Grad runter. Und morgen starten wir zum Brückentag mit einigen Nebelfeldern, daneben aber auch Sonnenschein. Im Laufe des Tages wird es wieder etwas wechselhafter mit einigen Schauern und einzelnen Gewittern. 12 bis 16 Grad nochmal. Wochenende ähnlich, aber nochmal ein Tickchen milder.
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4: A13, Berlin Richtung Dresden. Aktuell 2 Kilometer Stau zwischen Plettwitz und Ruhland. Vorsicht, A17, Dresden Richtung Prag. In Höhe des Rastplatzes am Heidenholz liegt ein totes Tier auf der Fahrbahn. Kurz nach Bad Gottleuba. A72, Hof Richtung Plauen, zwischen dem Rastplatz Großzöbern und Pirk ein Unfall. Eine Spur ist noch frei und hier liegen auch noch Fahrzeugteile rum. Und ein Unfall im Erzgebirge, die Ortsdurchfahrt Weigmannsdorf. Die Hauptstraße ist hier aktuell voll gesperrt.
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5: Wir wünschen allen einen ganz wunderbaren Feiertag. Schönen Donnerstag. Mein Name ist Lydia Ernst und bei uns gleich Matthias Reim. Und jetzt starten wir mit Hot

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Und hier gibt's jetzt für ihren Männertag Sissy Catch und Heartbreak Hotel.

0: So, jetzt wird hier gleich getanzt, zusammen mit Beatrice Egli, Mein Herz, bei Antenne Sachsen.
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Genghis Khan mit Genghis Khan. Das ist Antenne Sachsen, 70er, 80er und die schönsten Schlager. Und wenn das Wetter so ist, wie es ist, dann lassen wir einfach aus dem Radio raus die Sonne scheinen und die Temperaturen ein bisschen ansteigen hier zum Himmelfahrtstag mit Gianna Nannini jetzt und Bello Impossibile. Auf geht's!

0: Gleich der Kaiser bei uns.
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0: Und vorher gibt's noch das Wichtigste an diesem Himmelfahrtstag in den Antenne Sachsen News. Bis gleich.
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6: Mit Ingo Enke, guten Tag. Vonovia steht in Dresden, Leipzig und anderswo seit längerem in der Kritik wegen falscher Betriebskostenabrechnungen. Einige werfen dem Großvermieter sogar vor, das gezielt zu machen, um mehr Geld zu verdienen. Regionalbereichsleiter René Berott hat die Vorwürfe jetzt als völlig absurd zurückgewiesen.
7: Also grundsätzlich, wenn Mieter unzufrieden sind, dann ist meine klare Devise, es bringt nichts, dann über einen zu reden, weil dann sollten wir miteinander reden. Ne? Dann ist meine Bitte an diejenigen, die Kritik haben, auf uns zuzukommen mit einem konkreten Thema und dann finden wir auch eine Lösung. Und das sind total konstruktive Gespräche.
6: Der Normenkontrollrat ist ein unabhängiges Expertengremium, das die Bundesregierung beim Abbau von Bürokratie berät. Er kritisiert die Pläne für ein neues Heizungsgesetz scharf, meldet die Bild. Der Gesetzentwurf sei ein Paradebeispiel dafür, warum Menschen staatliche Regeln nicht mehr verstehen. Er sei zu kompliziert mit zu vielen unklaren Vorgaben. Knapp zwei Wochen nach dem Aussetzen des mehrfach an der Ostseeküste gestrandeten Buckelwals Timmy gibt es keine Daten, wo das Tier ist und ob es überhaupt noch lebt. Der GPS-Sender liefere weiterhin keinerlei Signale, heißt es von der Privatinitiative zum Transport des Wals. Es gäbe überhaupt keine Daten mehr. In der Schweiz wird eine 26-jährige Frau aus Chemnitz vermisst. Wie die Kantonspolizei Bern mitteilte, wollte die deutsche Studentin Abra bin Ramadan am 2. Mai zu einer Bergwanderung aufbrechen. Nach bisherigen Erkenntnissen bestieg sie gegen 9.30 Uhr in Bern einen Zug nach Interlaken und wurde letztmals während der Fahrt gesehen. Seitdem fehlt von der Chemnitzerin jede Spur. Ein ungewöhnliches Naturschauspiel sorgt zurzeit in Delitzsch für Beunruhigung. Im Stadtgebiet und mehreren Ortsteilen sind viele Bäume und Sträucher von silbrig-weißem Gewebe überzogen. Wie die Stadtverwaltung mitgeteilt hat, besteht dadurch keinerlei Gefahr. Bei den Verursachern handelt es sich um Raupen der Gespinstmotte. Anders als der Eichenprozessionsspinner seien diese völlig harmlos. Sie lösen keinerlei allergische Reaktionen aus.
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0: Heute ein wechselhafter Feiertag mit zum Teil dunklen Quellwolken, aber immer wieder auch Sonnenschein. Es gibt Regen, es gibt mal ein kurzes Gewitter. Temperaturen dazu zwischen 7 und 11 Grad in den höheren Lagen, im Flachland bis zu 16 Grad heute. Nachts wird der Regen weniger, dafür bildet sich zum Morgen hin dann Nebel. Es geht auf 5 bis 0 Grad runter. Und morgen starten wir zum Brückentag mit einigen Nebelfeldern, daneben aber auch Sonnenschein. Im Laufe des Tages wird es wieder etwas wechselhafter mit einigen Schauern und einzelnen Gewittern. 12 bis 16 Grad nochmal. Wochenende ähnlich, aber nochmal ein Tickchen milder.
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0: Achtung bitte, auf der A15 Dreieck Spreewald Richtung Cottbus zwischen Boblitz und Fettschau liegen Gegenstände auf allen Spuren. Und im Erzgebirge ist in Weigmannsdorf die Ortsdurchfahrt voll gesperrt, betrifft die Hauptstraße. Hier einmal möglichst weit umfahren den Bereich.
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0: Hallöchen, mein Name ist Lydia Ernst und jetzt gibt's nachträglich ein Alles Gute für Roland Kaiser zum 74. Hier ist er jetzt mit

Kim Carnes mit A Better Davis Eyes, 70er, 80er und die schönsten Schlager. Einen davon haben wir jetzt mit Helene Fischer und schicken damit liebe Grüße zum Marienberger Marktfest. Das ganze lange Himmelfahrtswochenende wird dort gefeiert. Buntes Volksfest mit Breakdance, Kettenflieger, Walzerfahrt und vielem mehr. Und jetzt Helene Fischer.

0: Gleich ist es soweit. Wir verschenken hier Tickets für die schönsten Konzerte mit Antenne Sachsen und jetzt gleich Bee Gees bei Main Course Tribute Show in Leipzig im Gewandhaus am 28. Mai. Noch fix anmelden auf antennesachsen.de. Bis gleich.
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0: Milli Vanilli, Girl, I'm Gonna Miss You. So, es ist Zeit, jemanden zu überraschen. Los geht's.
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0: Da ist jetzt nämlich der Detlef dran aus Leipzig. Du hast am 28. Mai noch nichts vor, aber gleich.
2: Ja, da bin ich ja sehr gespannt.
0: Ja, pass auf, du liebst diese Musik, oder?
2: Natürlich.
0: Oder das hier. Staying Alive.
2: Ja, da bin ich groß geworden damit.
0: So, und deswegen bekommst du die Tickets. Bee Gees bei Main Course Tribute Show in Leipzig im Gewandhaus am 28. Mai. Du bist dabei.
2: Na wunderbar, da freue ich mich.
0: Sehr gut. Schön, dass du mitgemacht hast. Dann wünschen wir dir einen ganz feinen Männertag.
2: Alles klar, danke schön.
0: Liebe Grüße nach Leipzig, mach's gut.
2: Ja, danke, ciao.
0: Ciao.
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0: Ruining Christi Himmelfahrt hier mit uns, mit Antenne Sachsen. Schön, dass Sie bei uns sind. Gleich geht's hier weiter mit Achim Reichel. Aloe, ja, hey. Wir haben Mouth and McNeil. Und vorher gibt's alles Wichtige an diesem Nachmittag in den Antenne Sachsen News.
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8: Mit Ingo Enke, guten Tag. In der Schweiz wird eine 26-jährige Frau aus Chemnitz vermisst. Seit dem 4. Mai sucht die Kantonspolizei Bern nach ihr. Mehr von Tina Wojnowski.
9: Ja, am 2. Mai wollte die deutsche Studentin Abra bin Ramadan zu einer Bergwanderung aufbrechen. Nach bisherigen Erkenntnissen der Ermittler bestieg sie gegen 9.30 Uhr in Bern einen Zug nach Interlaken und wurde letztmals während der Fahrt auf Höhe Spiez gesehen. Seitdem fehlt jede Spur von ihr und es konnte kein Kontakt mehr hergestellt werden.
8: Der Städte- und Gemeindebund fordert von der Bundesregierung mehr Pragmatismus und bessere Kommunikation. Hauptgeschäftsführer André Berghegger hat in der Thüringer Allgemeinen erklärt, die Bevölkerung sei bereit, Belastungen zu akzeptieren, wenn sie sieht, dass sich die Dinge zum Besseren verändern. Die Koalition müsse jetzt die Staatsfinanzen in den Griff kriegen. Eine 84-Jährige hat mit ihrem Jaguar auf der A9 Richtung Berlin einen schweren Unfall gebaut. Sie übersah gestern Abend ein Stauende und fuhr auf einen Skoda vor ihr auf, der wegen des Staus abbremste. Sie schob den PKW auf einen am Stauende stehenden Volvo. Die Jaguar-Fahrerin und ihr 83-jähriger Beifahrer wurden leicht verletzt, die 23-jährige Skoda-Fahrerin schwer. Jetzt gleich ist in Köln Anpfiff für das DFB-Pokalfinale der Frauen. Wolfsburg und der FC Bayern treffen aufeinander. In der Liga haben die Münchnerinnen 16 Punkte Vorsprung und sind deutscher Meister. Die Wölfinnen wiederum haben den DFB-Pokal bis 2024 10-mal in Folge gewonnen. Leipzig wird in diesem Jahr erstmals Gastgeberstadt für die CoreCom, ein viertägiges Konzertfestival vom 1. bis 4. Oktober mit Chören aus ganz Deutschland. Es findet alle 2 Jahre statt. Der Präsident des Deutschen Chorverbandes und Ex-Bundespräsident Christian Wulff hat uns erklärt, worum es geht.
10: Jetzt nutzen wir die Chance, das Thema Zusammenhalt, Zusammenwachsen, gemeinsam statt einsam in den Mittelpunkt zu stellen und zu sagen, natürlich zeigt sich an Chören, dass da Menschen ganz unterschiedlicher Herkunft, unterschiedlicher Meinung, Auffassung gemeinsam etwas Großes vollbringen.
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11: Über weite Strecken jetzt doch ganz freundlich. Es sind einige Regenwolken noch unterwegs. Die ziehen aber auch schnell weiter, machen der Sonne wieder Platz. Ganz vereinzelt kann es mal ein Gewitter geben. 11 bis 16 Grad maximal. In der Nacht wird es ziemlich frisch. Es geht auf 5 bis 0 Grad runter. Der Regen zieht raus. Nebel wird sich bilden. Mit dem starten wir morgen in den Freitag. Daneben Sonnenschein. Im weiteren Verlauf auch wieder einige Schauer oder einzelne Gewitter. Es bleibt bei Temperaturen zwischen 12 und 16 Grad.
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11: Vorsicht bitte auf der A4 Chemnitz Richtung Erfurt. Zwischen Ronneburg und Gera-Leumnitz sind 4 Personen auf der rechten Spur. A9 Leipzig Richtung Nürnberg, Reifenteile zwischen Bad Dürrenberg und dem Kreuz Rippachtal. Und auf der B168 zwischen Wilmersdorf und Peitz, hier in beiden Richtungen Gegenstände auf der Fahrbahn.
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0: An diesem Feiertag, wir lassen die Männer hochleben, die Väter vor allen Dingen. Jetzt gleich mit Achim Reichel. Wir haben Phil Collins und Mouth and McNeil.

Ein Klassiker von Phil Collins und es geht hier gleich weiter mit einem Kuschelklassiker der 70er Jahre, kennt man auch aus manchen Werbespots, Leo Sayer mit When I Need You. 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

0: Schönen Feiertag wünschen wir allerseits. Schönen Nachmittag. Gleich geht's hier weiter mit dem Wahnsinn von Wolfgang Petri.
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neuer Tag hier, Christi Himmelfahrt mit uns, mit Antenne Sachsen. Wir hoffen, Sie hatten bis jetzt einen schönen Tag. Und heute ist ja auch das zweite Halbfinale vom Eurovision Song Contest 2026. Und es startet LOL, Last One Laughing, Start 7. Staffel, dass wir ein bisschen was zu tun haben an diesem verlängerten Himmelfahrtswochenende. Und dann übermorgen Finale ESC 2026. Machen Sie sich noch einen schönen Restdonnerstag, schönen Männertag noch, jetzt mit Karat und Gewitterregen.

0: Das Wichtigste an diesem Feiertag gibt's jetzt kompakt in den Antenne Sachsen News. Und danach geht's hier weiter mit Nino De Angelo.
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4: Mit Ingo Enke. Immer wieder gab es zuletzt Vorwürfe gegen Vonovia, seine Mieter gezielt mit falschen Nebenkostenabrechnungen über den Tisch zu ziehen. Das hat der Großvermieter jetzt bei der Präsentation aktueller Geschäftszahlen klar zurückgewiesen. Daran habe man weder in Leipzig noch in Dresden Interesse. Man reiche die Kosten immer nur weiter. Vonovia versuche da auch besser zu werden. Singen für die Messe statt. Leipzig ist in diesem Jahr erstmals Ausrichter des Chorfestivals Chor.com. Es läuft über 4 Tage vom 1. bis 4. Oktober. Kulturbürgermeisterin Skadi Jennecke.
5: Jetzt ist es uns gelungen, tatsächlich mit einer Charmeoffensive der Musikstadt das Format Chor.com nach Leipzig zu holen für die nächsten 3 Ausgaben im Jahr 26, 28 und 30. Und es ist die Möglichkeit, dass sich die sächsische Leipziger Chorlandschaft hier nochmal breit präsentiert. Und natürlich auch sind die 20 Konzerte, wo Leipziger Chöre ganz prominent auch das nationale Publikum einladen.
4: Beim Katholikentag in Würzburg hat Bischof Franz Jung in seiner Predigt dazu aufgerufen, gegen Machtmissbrauch auf allen Ebenen vorzugehen. Auch Bundesinnenminister Alexander Dobrindt war heute beim Katholikentag. Er hat erklärt, er wünsche sich mehr Optimismus in Deutschland. Gesellschaftlicher Zusammenhalt sei wichtiger denn je. Halbzeitshows mit Star-Aufgebot, das soll es nicht nur beim Super Bowl in den USA geben, sondern auch beim Fußball-WM-Finale in East Rutherford bei New York. Mit dabei sind die Pop-Ikonen Shakira und Madonna sowie die südkoreanische K-Pop-Band BTS, bekannt durch Hits wie Dynamite. Das WM-Finale steigt am 19. Juli. Der Naturschutzbund NABU Sachsen hat ein Biber-Infopapier veröffentlicht. Es zeigt Lösungen auf bei Konflikten mit Bibern in Teichlandschaften. Die Tipps würden aus Erfahrungen von 40 Jahren Praxisarbeit stammen. Man wolle damit Teichwirte und Flächeneigentümer unterstützen. Durch geeignete Maßnahmen könne man von Bibern verursachten Dammbrüchen vorbeugen. Die einst in Deutschland fast ausgerotteten Tiere breiten sich langsam wieder aus. Biber sind in Sachsen streng geschützt.
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6: Über weite Strecken jetzt doch ganz freundlich. Es sind einige Regenwolken noch unterwegs. Die ziehen aber auch schnell weiter, machen der Sonne wieder Platz. Ganz vereinzelt kann es mal ein Gewitter geben, 11 bis 16 Grad maximal. In der Nacht wird es ziemlich frisch, es geht auf 5 bis 0 Grad runter. Der Regen zieht raus, Nebel wird sich bilden. Mit dem starten wir morgen in den Freitag. Daneben Sonnenschein, im weiteren Verlauf auch wieder einige Schauer oder einzelne Gewitter. Es bleibt bei Temperaturen zwischen 12 und 16 Grad.
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6: Auf den Straßen derzeit freie Fahrt. Es wird geblitzt in Zwickau auf der Oskar-Arnold-Straße stadteinwärts, Höhe Europcar und die neuen Superblitzer-Anhänger an Dresden. Grundstraße stadtauswärts, Fetscherstraße in Höhe der Uni stadteinwärts und auch auf der Schlüterstraße stadteinwärts.
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0: An diesem Feiertag machen Sie sich einen schönen Resttag mit uns, mit Antenne Sachsen und jetzt mit Nino De Angelo.

Antenne Sachsen hier. Wir wünschen einen schönen Restmännertag und wir gratulieren nachträglich Roland Kaiser zum 74. Geburtstag. Muttertag war es, also 10. Mai. Und es ist wirklich Wahnsinn, wie erfolgreich Roland Kaiser immer noch ist, trotz schwerer Krankheit zwischendurch. Und er hat das ganz gut zusammengefasst. Er sagt, Disziplin ist wichtig, Live-Auftritte. Er will immer live auf der Bühne stehen. Nicht aufgeben, sondern weitergehen. Die Familie, ein wichtiger organisatorischer und emotionaler Anker hinter den Kulissen, dann keine Starallüren, immer die Bodenhaftung bewahren, sich weiterentwickeln und die Freude als Lebensprinzip von Roland Kaiser. Hier ist er mit Sag ihm, dass ich dich liebe bei Antenne Sachsen. Sag

0: gleich geht's hier weiter mit den Bee Gees und die ersten Tickets sind raus hier für Bee Gees My Main Course Tribute Show in Leipzig im Gewandhaus am 28.05. Sie können sich gerne noch anmelden für die nächsten Tickets hier bei antennesachsen.de.
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Schönen Feiertag wünschen wir allen, Christi Himmelfahrt und Männertag. Viele sind unterwegs heute. Da wünschen wir ganz viel Spaß allen. Aber jetzt wollen wir mal die Kinder hochleben lassen mit Herbert Grönemeyer und Kinder an die Macht hier bei Antenne Sachsen.

0: Das Wichtigste an diesem Feiertag gibt's jetzt in den Antenne Sachsen News und danach geht's weiter mit 70ern, 80ern und den schönsten Schlagern. Wir haben Stefan Waggershausen, die Bangles und die Rubettes.
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7: Mit Ingo Enke. In der Schweiz wird eine 26-jährige Frau aus Chemnitz vermisst. Seit dem 4. Mai sucht die Kantonspolizei Bern nach ihr. Mehr von Tina Wojnowski.
8: Ja, am 2. Mai wollte die deutsche Studentin Abra bin Ramadan zu einer Bergwanderung aufbrechen. Nach bisherigen Erkenntnissen der Ermittler bestieg sie gegen 9.30 Uhr in Bern einen Zug nach Interlaken und wurde letztmals während der Fahrt auf Höhe Spiez gesehen.
7: Beim Besuch von US-Präsident Donald Trump hat Chinas Staatschef Xi Jinping vor einem Konflikt um Taiwan gewarnt. China beansprucht Taiwan für sich, die USA beliefern den Inselstaat mit Waffen. Bei dem Treffen wird es wohl auch um die Straße von Hormuz gehen. Sie ist wichtig für den Ölhandel und hat auch Auswirkungen auf die Ölpreise bei uns. Knapp 2 Wochen nach dem Aussetzen des mehrfach an der Ostseeküste gestrandeten Buckelwals Timmy gibt es keine Daten, wo das Tier ist und ob es überhaupt noch lebt. Der GPS-Sender liefere weiterhin keinerlei Signale, heißt es von der Privatinitiative zum Transport des Wals. Es gäbe überhaupt keine Daten mehr. Ein ungewöhnliches Naturschauspiel sorgt zurzeit in Delitzsch für Beunruhigung. Im Stadtgebiet und mehreren Ortsteilen sind viele Bäume und Sträucher von silbrig-weißem Gewebe überzogen. Wie die Stadtverwaltung mitgeteilt hat, besteht dadurch keinerlei Gefahr. Bei den Verursachern handelt es sich um Raupen der Gespinstmotte. Anders als der Eichenprozessionsspinner seien diese völlig harmlos. Sie lösen keinerlei allergische Reaktionen aus. Auf dem Beckenberg in Aibau kreischt die Säge. Es wird nicht abgeholzt, sondern es entsteht Kunst. Zum internationalen Kettensägen-Schnitzertreffen legen sich bis Samstag 50 Teilnehmer aus über 20 Ländern ins Zeug. Knut-Michael Kunot aus der Lausitz.
9: Kraft, Präzision und Erfahrung seien gefragt, so Organisator Mario Hennig. Die Künstler schnitzen unter anderem Figuren aus einem russischen Märchen. Einige Kunstwerke werden vor Ort versteigert. Andere finden feste Plätze auf dem Beckenberg und an den umliegenden Wanderwegen. Besucher können den Schnitzern bis Samstag täglich ab 10 Uhr zuschauen.
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10: Es bleibt heute Abend bei einem schnellen Wechsel aus Sonne und dichten Wolken. Einige Regenschauer ziehen durch, in der Nacht auch noch, aber der Regen zieht dann langsam raus. Zum Morgen hin bildet sich Nebel, es geht auf 5 bis 0 Grad zurück. Der Freitagmorgen mit Nebel, etwas Sonne, später mehr Wolken und den nächsten Schauern und Gewittern bei 12 bis 16 Grad. Auch das Wochenende bleibt wechselhaft, es wird ein bisschen milder.
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10: Achtung bitte auf der A72, Plauen Richtung Hof, in Höhe der Auffahrt Plauen Ost sind Personen an der Straße und es wird geblitzt in Dresden, Grundstraße stadtauswärts, Fetscherstraße in Höhe der Uni stadteinwärts und Flüterstraße stadteinwärts und in Zwickau auf der Oskar-Arnold-Straße stadteinwärts auch.
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0: Auf wie auf mit uns. Mein Name ist Lydia Ernst. Ich wünsche einen schönen Restmännertag hier mit uns. Schön, dass Sie bei uns sind. Und jetzt gibt's die

Equals hier bei uns Antenne Sachsen. Ja, es war heute schon ein bisschen Sonne mit dabei und ist auch noch hier und da, aber auch halt Regen. Und jetzt lassen wir die Sonne nochmal so richtig scheinen aus dem Radio. Sommermusik von Madonna mit La Isla Bonita. Schönen Rest.

0: Eine Hymne auf das Leben gibt's hier gleich bei uns mit Vicky Leandros und Andrea Berg. Ich liebe das Leben bei Antenne Sachsen.
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0: Antenne Sachsen hier, schön, dass Sie bei uns sind an diesem Feiertag Christi Himmelfahrt und ein Lob auf alle Väter heute, auf alle Männer. Aber was machen denn die Frauen an diesem Tag?
1: Ich bin zu Hause mit meinen Kindern zum Grillen, weil die Jungs nicht da sind.
2: Ich gehe mit meiner Freundin ins Kino, Kinder hüten, damit der Mann unterwegs sein kann.
3: Ich arbeite als Krankenschwester und muss Nachtschicht machen.
4: Ich werde vielleicht mit meinen Freundinnen grillen und aus dem Männertag einen Frauentag machen.
0: So, drehen wir es doch mal so rum. Wir wünschen allen, egal ob Männern oder Frauen, einen wunderschönen Tag, einen schönen Abend noch, jetzt mit Westernhagen, weil ich dich liebe, bei Antenne Sachsen.

0: Gleich hier die News zum Abend bei Antenne Sachsen und danach Udo Jürgens. Gabi wartet im Park.
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4: Mit Ingo Enke. In der Schweiz wird eine 26-jährige Frau aus Chemnitz vermisst. Seit dem 4. Mai sucht die Kantonspolizei Bern nach ihr. Mehr von Tina Wojnowski.
5: Ja, am 2. Mai wollte die deutsche Studentin Abra bin Ramadan zu einer Bergwanderung aufbrechen. Nach bisherigen Erkenntnissen der Ermittler bestieg sie gegen 9.30 Uhr in Bern einen Zug nach Interlaken und wurde letztmals während der Fahrt auf Höhe Spiez gesehen.
4: Beim Besuch von US-Präsident Donald Trump hat Chinas Staatschef Xi Jinping vor einem Konflikt um Taiwan gewarnt. China beansprucht Taiwan für sich, die USA beliefern den Inselstaat mit Waffen. Bei dem Treffen wird es wohl auch um die Straße von Hormuz gehen. Sie ist wichtig für den Ölhandel und hat auch Auswirkungen auf die Ölpreise bei uns. Knapp zwei Wochen nach dem Aussetzen des mehrfach an der Ostseeküste gestrandeten Buckelwals Timmy gibt es keine Daten, wo das Tier ist und ob es überhaupt noch lebt. Der GPS-Sender liefere weiterhin keinerlei Signale, heißt es von der Privatinitiative zum Transport des Wals. Es gäbe überhaupt keine Daten mehr. Ein ungewöhnliches Naturschauspiel sorgt zurzeit in Delitzsch für Beunruhigung. Im Stadtgebiet und mehreren Ortsteilen sind viele Bäume und Sträucher von silbrig-weißem Gewebe überzogen. Wie die Stadtverwaltung mitgeteilt hat, besteht dadurch keinerlei Gefahr. Bei den Verursachern handelt es sich um Raupen der Gespinstmotte. Anders als der Eichenprozessionsspinner seien diese völlig harmlos. Sie lösen keinerlei allergische Reaktionen aus. Auf dem Beckenberg in Aibau kreischt die Säge. Es wird nicht abgeholzt, sondern es entsteht Kunst. Zum internationalen Kettensägen-Schnitzertreffen legen sich bis Samstag 50 Teilnehmer aus über 20 Ländern ins Zeug. Knut Michael Kuhnot aus der Lausitz.
6: Kraft, Präzision und Erfahrung seien gefragt, so Organisator Mario Hennig. Die Künstler schnitzen unter anderem Figuren aus einem russischen Märchen. Einige Kunstwerke werden vor Ort versteigert. Andere finden feste Plätze auf dem Beckenberg und an den umliegenden Wanderwegen. Besucher können den Schnitzern bis Samstag täglich ab 10 Uhr zuschauen.
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7: Teils locker, teils stärker bewölkt, teils auch noch mal ein Schauer. In der Nacht klart es verbreitet auf und es ist meist trocken bei eisigen 5 bis 0 Grad. Morgen mal Sonne, mal Wolken, mal Schauer, einzelne Gewitter. Ja, es geht so weiter bis 15 Grad. Morgen auch noch mal recht windig. Das Wochenende ähnlich unbeständig. Am Samstag bis 16, Sonntag bis 17 Grad.
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7: Schönen Abend auf die Straßen. Eine Meldung, eine Vollsperrung A14 Leipzig Richtung Halle zwischen Halle Tornau und Halle Trotha nach einem Unfall.
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1: Teils locker, teils stärker bewölkt, teils auch noch mal ein Schauer. In der Nacht klart es verbreitet auf und es ist meist trocken bei eisigen 5 bis 0 Grad. Morgen mal Sonne, mal Wolken, mal Schauer, einzelne Gewitter. Ja, es geht so weiter bis 15 Grad. Morgen auch noch mal recht windig. Das Wochenende ähnlich unbeständig. Am Samstag bis 16, Sonntag bis 17 Grad.
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1: Guten Abend auf die Straßen. Aktuell keine größeren Probleme. Gute Fahrt.

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3: Teils locker, teils stärker bewölkt, teils auch noch mal ein Schauer. In der Nacht klart es verbreitet auf und es ist meist trocken bei eisigen 5 bis 0 Grad. Morgen mal Sonne, mal Wolken, mal Schauer, einzelne Gewitter. Ja, es geht so weiter bis 15 Grad. Morgen auch noch mal recht windig. Das Wochenende ähnlich unbeständig. Am Samstag bis 16, Sonntag bis 17 Grad.
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3: Guten Abend auf die Straßen. Aktuell keine größeren Probleme. Gute Fahrt.
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1: Teils locker, teils stärker bewölkt, teils auch noch mal ein Schauer. In der Nacht klart es verbreitet auf und es ist meist trocken bei eisigen 5 bis 0 Grad. Morgen mal Sonne, mal Wolken, mal Schauer, einzelne Gewitter. Ja, es geht so weiter bis 15 Grad. Morgen auch noch mal recht windig. Das Wochenende ähnlich unbeständig. Am Samstag bis 16, Sonntag bis 17 Grad.
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1: Guten Abend auf die Straßen. Aktuell keine größeren Probleme. Gute Fahrt.
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1: Teils locker, teils stärker bewölkt, teils auch noch mal ein Schauer. In der Nacht klart es verbreitet auf und es ist meist trocken bei eisigen 5 bis 0 Grad. Morgen mal Sonne, mal Wolken, mal Schauer, einzelne Gewitter. Ja, es geht so weiter bis 15 Grad. Morgen auch noch mal recht windig. Das Wochenende ähnlich unbeständig. Am Samstag bis 16, Sonntag bis 17 Grad.
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1: Guten Abend auf die Straßen. Aktuell keine größeren Probleme. Gute Fahrt.
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2: Die Nacht zeigt sich teils locker, bewölkt, teils auch klar, meist trocken, bei eisigen 5 bis 0 Grad. Ja, tagsüber mal Sonne, mal Wolken, mal Schauer, einzelne Gewitter bis 15 Grad und nochmal recht windig. Das Wochenende ähnlich unbeständig, am Samstag bis 16, am Sonntag bis 17 Grad.
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1: Die Nacht zeigt sich teils locker, bewölkt, teils auch klar, meist trocken, bei eisigen 5 bis 0 Grad. Ja, tagsüber mal Sonne, mal Wolken, mal ein Schauer, einzelne Gewitter bis 15 Grad und nochmal recht windig. Das Wochenende ähnlich unbeständig. Am Samstag bis 16, am Sonntag bis 17 Grad.
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1: Die Nacht zeigt sich teils locker, bewölkt, teils auch klar, meist trocken, bei eisigen 5 bis 0 Grad. Ja, tagsüber mal Sonne, mal Wolken, mal ein Schauer, einzelne Gewitter bis 15 Grad und nochmal recht windig. Das Wochenende ähnlich unbeständig, am Samstag bis 16, am Sonntag bis 17 Grad.
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